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Und wir sind verantwortlich, diese Aufgabe zu tun. 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
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Und hat nicht mit unseren Vätern diesen Bund geschlossen, sondern mit uns, die wir heute hier sind und alle leben. Er hat von Angesicht zu Angesicht mit euch aus dem Feuer auf dem Berg geredet. Also Gott hat sehr geredet. Ich stand zu derselben Zeit zwischen dem Herrn und euch. Jetzt wird Moses sagen, ek wie du? Du wir Gott und du wir erkennen, dann wir die. Um euch das Herrenwort zu verkündigen, denn ihr fürchtet euch vor dem Feuer und ging nicht auf den Berg. Und er sprach. Und ihr sagt dann nicht euch, ich sie der Herr, den Gott, der die aus Ägypten hat rückgeführt. Aus der Knechtschaft, du sollst keine anderen Götter haben neben mir. Du sollst dir kein Bildnis machen, noch irgendeine Gestalt, weder von dem, was oben im Himmel ist, noch dem, was auf Erden, noch von dem, was im Wasser unter der Erde ist. Du sollst sie nicht anbeten, noch dienen, denn ich, der Herr, dein Gott, bin ein eifriger Gott, der die Missetat der Väter heimsucht, bis ins dritte und vierte Glied, an den Kindern derer, die mich hassen. Aber, verstehen, sagt er, Barmherzigkeit erweist an vielen Tausenden, die mich lieben und meine Gebote halten. Aber hier ist mal 5. 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Hier sagt Gott klar, ich sehe den Herr. Und ich sehe einen Sehnen nach Gott. Aber es ist wichtig, dass ich ihn sehen kann, geben. Wie, der wird nicht wollen. Der sagt, der wird die Missetat heimsuchen. 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Dies sind die Gesetze und Gebote und Rechte, die der Herr, euer Gott, geboten hat, dass ihr sie lernen und tun sollt, in dem Lande, in das ihr zieht, es einzunehmen, damit du dein Leben lang den Herrn, deinen Gott, fürchtest. 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

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Ich habe in den dritten Vers noch einmal gesagt. Und du groß an Zahl wirst, wie der Herr, der Gott deiner Väter dir zugesagt hat, in dem Lande, darin Milch und Honig fließt. Höre Israel, der Herr ist unser Gott, der Herr allein, und du sollst den Herrn deinen Gott lieb haben, und von ganzem Herzen und von ganzer Seele und mit aller Kraft. Und diese Worte, die ich dir heute gebiete, sollst du zu Herzen nehmen, und sollst sie deinen Kindern einschärfen, und davon reden, wenn du in deinem Hause sitzt oder unterwegs bist, wenn du dich niederlegst oder aufstehst. Und du sollst sie binden um Zeichen auf deiner Hand und sie sollen dir ein Merkzeichen zwischen deinen Augen sein. Und du sollst sie schreiben auf die Pfosten deines Hauses und an die Tore. Aber so wird hier Gott sein Wort. 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